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1: Ich bin Tina Golatrella. Guten Morgen. Ein Reisecar ist gestern Abend bei Susch im Bündnerland verunglückt. Dabei sind mehrere Menschen ums Leben gekommen. Wie viele Tote und Verletzte es gibt, ist noch unklar. Nach ersten Erkenntnissen handelt es sich um einen Selbstunfall, wie die Kantonspolizei Graubünden bekannt gab. Der Car war von Zernetz Richtung Susch unterwegs, als er in eine Leitplanke prallte, von der Straße stürzte und zeitlich liegen blieb. Kanada hat für die Ukraine ein Hilfspaket von umgerechnet über 200 Millionen Franken bewilligt. Damit sollen Luftabwehrraketen finanziert werden, wie der kanadische Premierminister Mark Carney sagte. Er kündigte zudem an, dass Kanada in den nächsten 2 Jahren mehrere Millionen Drohnen produzieren möchte. Davon soll ein Drittel an die Ukraine gehen. Heute, vor 25 Jahren, flogen 2 Flugzeuge ins World Trade Center in New York und ein weiteres ins Pentagon. Zum Jahrestag von 9/11 finden überall in den USA Gedenkfeiern statt. Mehrere ehemalige US-Präsidenten werden beim Mahnmal in New York erwartet, wo früher die Zwillingstürme standen. Donald Trump nimmt an einer Gedenkfeier in Washington teil. In der Champions Hockey League geht Genf Servette als erster Schweizer Vertreter als Verlierer vom Eis. Die Genfer unterliegen Chelevtea auswärts 2-3. Der HC Davos kann hingegen beim polnischen Meister Tichy einen 4-2-Sieg verbuchen. Trotz Quellwolken ist es meistens sonnig. Temperaturen am Morgen sind mit 8 bis 9 Grad frisch. Am Nachmittag gibt es dann aber bis zu 22 Grad im Norden und 24 Grad im Tessin.
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1: Ich bin Tina Golatrella. Guten Morgen. Ein niederländischer Reisecar ist gestern Abend bei Susch im Bündnerland verunglückt. Dabei sind mehrere Menschen ums Leben gekommen. Wie viele Tote und Verletzte es gibt, ist noch unklar. Laut Roman Rüegg, Mediensprecher der Kantonspolizei Graubünden, war der Car von Zernetz Richtung Susch unterwegs.
2: Dabei ist es zu einer Kollision mit einer Leitplanke gekommen und das Fahrzeug ist dann rechts von der Straße weggestürzt und ist dann auf der rechten Seite liegen geblieben.
1: Nach ersten Erkenntnissen handelt es sich um einen Selbstunfall. Kanada hat für die Ukraine ein Hilfspaket von umgerechnet über 200 Millionen Franken bewilligt. Damit sollen Luftabwehrraketen finanziert werden, wie der kanadische Premierminister Mark Carney sagte. Zudem will Kanada seine Drohnenproduktion steigern. Heute, vor 25 Jahren, flogen zwei Flugzeuge ins World Trade Center in New York und ein weiteres ins Pentagon. Zum Jahrestag von 9/11 finden überall in den USA Gedenkfeiern statt. Mehrere ehemalige US-Präsidenten werden beim Mahnmal in New York erwartet, wo früher die Zwillingstürme standen. Donald Trump nimmt an einer Gedenkfeier in Washington teil. In der Champions Hockey League geht Genf Servette als erster Schweizer Vertreter als Verlierer vom Eis. Die Genfer unterliegen Chelevtea auswärts 2-3. Der HC Davos kann hingegen beim polnischen Meister Tichy einen 4-2-Sieg verbuchen. Trotz Quellwolken ist es meistens sonnig. Temperaturen am Morgen sind mit 8 bis 9 Grad frisch. Am Nachmittag gibt es dann aber bis zu 22 Grad im Norden und 24 Grad im Tessin.
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5: Ich wünsche euch den perfekten Start im heutigen Freitagmorgen. Es ist so weit. Wir läuten jetzt mal schon provisorisch das Wochenende ein. Ja, ich weiss, wir müssen alle noch einen ganzen Tag arbeiten. Aber ich würde sagen, wenn wir so Vorfreude haben aufs Weekend, dann läuft auch alles ein bisschen besser. Wir zelebrieren das auch gerade richtig. Und zwar könnt ihr euch zurücklehnen. Jetzt haben wir fast 6 Minuten Zeit. Sweet Child of Mine, Guns N' Roses. Schön sind wir mit Virgin unterwegs.

Wir sind unterwegs ins Weekend. Hallo miteinander. Schön, sind ihr da beim Nummer 1 Rocksender von der Schweiz. Und einer der grössten Journey-Klassiker, ja, der ist an einer Tankstelle entstanden. Auf einer langen Autofahrt hat die Band eine Pause eingelegt, so wie sich das gehört, oder? Und der Gitarrist, der Daniil Sean, hat sich seine Akustik-Gitti geschnappt und die Melodie für «Wheel in the Sky» geschrieben. Geniessen Sie!

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0: Sind ihr ready? Jetzt, nach dem Song, solltet ihr eigentlich wirklich wach sein und vor allem parat für einen neuen Tag. Ich habe euch natürlich noch den Soundtrack dazu. Virgin Radio ist immer ready für euch. Chat, are you gonna be my girl? Und dann gibt es noch den. So ein guter Song. Und eben alle reden immer von Sweet Home Alabama. Dabei hat Lynyrd Skynyrd so grossartige Songs geschrieben. Simple Man ist ready für euch. Aber jetzt gibt es zuerst noch Goo Goo Dolls mit Iris. Wir können uns entspannen.
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Ich hoffe, ihr habt es genauso genossen wie ich. Grossartiger Song. Direkt aus den 70er Jahren. Jetzt werden wir ein bisschen populär, ja, würde ich jetzt mal sagen, gehört definitiv zu der Popkultur. Shrek und All Star, ja, der Song von Smash Mouth, ist eigentlich nur als Platzhalter gedacht im Film. Doch bei der Testvorführung hat das Publikum den Song so sehr geliebt, dass er doch im Film geblieben ist. Und die Produzenten haben dann Smash Mouth darauf aber gerade noch gebeten, noch einen anderen Song beizusteuern. Und tata, es kam

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1: Ich bin Tina Golatrella. Guten Morgen. Ein niederländischer Reisecar ist gestern Abend bei Susch im Bündnerland verunglückt. Dabei sind mehrere Menschen ums Leben gekommen. Wie viele Tote und Verletzte es gibt, ist noch unklar. Laut Roman Rüegg, Mediensprecher der Kantonspolizei Graubünden, war der Car von Zernetz Richtung Susch unterwegs.
2: Dabei ist es zu einer Kollision mit einer Leitplanke gekommen und das Fahrzeug ist dann rechts von der Straße weggestürzt und ist dann auf der rechten Seite liegen geblieben.
1: Nach ersten Erkenntnissen handelt es sich um einen Selbstunfall. In der Straße von Hormus sind erneut zwei Schiffe angegriffen worden. Vier unbekannte Geschosse hätten beide Schiffe getroffen, beobachtete ein Kapitän eines anderen Schiffes. Das teilt die britische Behörde zur Sicherheit der Schifffahrt mit. Wer für den Vorfall verantwortlich ist, ist noch unklar. Heute, vor 25 Jahren, flogen zwei Flugzeuge ins World Trade Center in New York und ein weiteres ins Pentagon. Zum Jahrestag von 9/11 finden überall in den USA Gedenkfeiern statt. Mehrere ehemalige US-Präsidenten werden beim Mahnmal in New York erwartet, wo früher die Zwillingstürme standen. Donald Trump nimmt an einer Gedenkfeier in Washington teil. In der Champions Hockey League geht Genf Servette als erster Schweizer Vertreter als Verlierer vom Eis. Die Genfer unterliegen Chelevtea auswärts 2-3. Der HC Davos kann hingegen beim polnischen Meister Tichy einen 4-2-Sieg verbuchen. Trotz Quellwolken ist es meistens sonnig. Temperaturen am Morgen sind mit 8 bis 9 Grad frisch. Am Nachmittag gibt es dann aber bis zu 22 Grad im Norden und 24 Grad im Tessin.
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5: Einen wunderschönen guten Morgen. Wir sind auch schon wieder unterwegs Richtung Wochenende. 2 Minuten ab 7 Uhr haben wir. Wir legen gerade los. ACDC Thunderstruck. Kommen gut in heutigen Morgen.
0: Der

Ja, ich hoffe, ihr seid jetzt nicht alle heiser. Ja. Hey Jude, Beatles, grossartiger Track, um einfach so richtig mitzuholen. Wir haben es gerade 14 Minuten ab 7 Uhr. Ihr hört Virgin Radio. Und ich glaube, wir kennen alle das Guinness Weltrekordbuch, oder? Also dort, wo man irgendwelche faszinierende Sachen findet. Unter anderem zum Beispiel hat es mal irgendwie einen Herr gegeben aus dem asiatischen Raum, der hat irgendwie gefühlt 2,5 Meter lange Nägel gehabt. Saugrusig, ehrlich gesagt. Aber dann gibt es natürlich auch noch richtig geile Rekorde, wie zum Beispiel der von Manowar. Ja, die haben nämlich an einem Konzert mal Dezibel-Anzahl von 129,5 erreicht. Das ist so laut wie ein startender Düsenjet, ja. Das Guinness World Record Buch, ich finde das immer so ein kompliziertes Wort, hat dann das aufgenommen. Und sie sind somit die lauteste Band der Welt gewesen. Irgendwann sind sie dann aber mal noch geschlagen worden von Kiss mit 136 Dezibel. Aber die sind nicht mehr ins Buch aufgenommen worden, aus gesundheitlichen Gründen. Das hat dann geheissen, wir dürfen die Sparte, oder besser gesagt, die Rubrik abschaffen. Ist vielleicht nicht einmal so schlecht für unsere Ohren. Also ich habe das Gefühl, wir sind eh so eine Generation, oh, nicht mehr so gut gehört wie auch schon, weil wir einfach zu viele Konzerte erlebt haben und zu viel zu nahe. Manowar ist jetzt ready für euch. Geniessen Sie!

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Schön, sind wir mit Virgin Radio unterwegs. Ich wünsche euch den perfekten Start. Und es ist sehr interessant. Ich liebe das ja immer, wenn mir Leute schreiben oder Voice-Messages machen. Und jetzt haben wir gerade den Tösche eine Voice-Message gemacht. Und er hat absolut recht, weil ich vorhin gefunden habe, eben, wir sind ja in dem Alter oder eben, weil wir ja so viele Rock-Konzerte sind, dass wir nicht mehr so gut hören. Und er hat eigentlich ein sehr gutes Argument gebracht, dass eigentlich ja alle Bands ja dann sehr nett mit uns sind und uns dann auch dementsprechend anschreien, dass wir dann doch etwas hören. Danke, Tösche, für die geile Message. Ich habe mich sehr gefreut. Und eben, ihr dürft mir immer schreiben. Ich freue mich immer über alle Nachrichten. Ausser sie sind böse. Dann könnt ihr nicht. Dann dürft ihr nicht. 079-821-5572. Und eben jetzt gibt es kein Geschrei. Wir können uns entspannen. Auf Rosen bitte. Mit dem Bon Jovi. Geniessen Sie!

0: geschlafen, gar noch nicht. Du Hu, die haben sich jetzt einfach wieder vorgedrängelt. Dabei wollte ich eigentlich noch zuerst etwas sagen. Wunderschönen guten Morgen. Du Hu, bei Heim Blue Eyes, wir hören es jetzt schon. Die kommen in den nächsten paar Minuten. Dann gibt es auch noch ein bisschen poppigere Töne. Direkt aus Kanada, Bryan Adams mit Run to You. Aber jetzt gehen wir noch zuerst mit dem Billy Idol ein bisschen Gostons beischwingen. Dancing with Myself.
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grossartig. Und in meinen Augen das Bessere. Was ist es jetzt? Der bessere Ding-Song wie der von Limp Bizkit. Ich bin ganz ehrlich, ich finde, das ist nicht so ein gelungenes Cover, würde ich jetzt mal behaupten. Der Hu ist einfach immer noch das Beste vom Besten. So, jetzt geht's mal wieder um mich. Wir könnten es auch anders sein. Und zwar um mein allererstes Konzert. Gerade mal 14 bin ich mit meiner Cousine. Und zwar Bad Religion in Winterthur. Auch noch dazu mal. Jesus Gott, das ist schon so lange her. Und ich mag mich noch erinnern, und das werde ich nie vergessen. Wir sind alle am Pögen und ich habe doch keine Ahnung, wie das funktioniert. Und dann hat es mich natürlich auf den Sack gelegt. Die Andrea ist wieder Gravette auf dem Rücken gelegen und ich habe noch nie so viele Hände in meinem Gesicht gehabt. Und so bin ich wieder auf den Beinen gestanden. Und das macht Power!

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6: Ich bin Tina Golatrella. Guten Morgen. Ein niederländischer Reisekar ist gestern Abend bei Susch im Bündnerland verunglückt. Dabei sind mehrere Menschen ums Leben gekommen. Wie viele Tote und Verletzte es gibt, ist noch unklar. Die Feuerwehr war gestern Nacht für die Bergungsarbeiten vor Ort, sagt Roman Rüegg, Mediensprecher der Kantonspolizei Graubünden.
7: Und dann geht es natürlich darum, um den Car dann können zu bergen und dann die Strasseninfrastruktur, dass dann die in Stand gestellt wird, so dass man dann die Innerstrasse wieder kann im Verkehr übergeben.
6: Der Car war von Zernetz Richtung Susch unterwegs gewesen. In der Straße von Hormus sind erneut zwei Schiffe angegriffen worden. Vier unbekannte Geschosse hätten beide Schiffe getroffen, beobachtete ein Kapitän eines anderen Schiffes. Das teilt die britische Behörde zur Sicherheit der Schifffahrt mit. Wer für den Vorfall verantwortlich ist, ist noch unklar. Heute, vor 25 Jahren, flogen zwei Flugzeuge ins World Trade Center in New York und ein weiteres ins Pentagon. Zum Jahrestag von 9/11 finden überall in den USA Gedenkfeiern statt. Mehrere ehemalige US-Präsidenten werden beim Mahnmal in New York erwartet, wo früher die Zwillingstürme standen. Donald Trump nimmt an einer Gedenkfeier in Washington teil. In der Champions Hockey League geht Genf Servette als erster Schweizer Vertreter als Verlierer vom Eis. Die Genfer unterliegen Szelftea auswärts 2-3. Der HC Davos kann hingegen beim polnischen Meister Tichy einen 4-2-Sieg verbuchen. Trotz Quellwolken ist es meistens sonnig. Temperaturen am Morgen sind mit 8 bis 9 Grad frisch. Am Nachmittag gibt es dann aber bis zu 22 Grad im Norden und 24 Grad im Tessin.
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12: Unterwegs ist ein wohlverdientes Wochenende. Und natürlich, ich weiss, ich habe nämlich letztes Mal eine Message bekommen. Es gibt ja auch Leute, die am Wochenende arbeiten. Und natürlich gibt es euch. Und für das sind wir auch sehr dankbar. Aber ihr habt dann vermutlich an zwei anderen Tagen frei. Oder darum gönnen wir jetzt einmal uns Wochenende. 2 Minuten ab 8 haben wir. Wir kommen gute Gang mit Sissy Chop und Sharp Dressed Man.
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Ja, Soundtrack zu Spider-Man. Und das war sogar noch einer von denen, die ich gesehen habe. Ich habe nur die ersten drei gesehen. Der Rest jetzt ist mir irgendwie zu viel. Habe ich schon lange den Überblick verloren. Ich wünsche euch einen wunderschönen guten Morgen. 10 Minuten um 8 Uhr haben wir Freitag. Wir sind unterwegs ins Wochenende. Und für das brauchen wir natürlich guten Sound. Und was gibt es besser?

Mit gutem Grunge in heutigen Freitagmorgen. Das Wochenende steht an. Und nicht nur das, natürlich auch weiterhin guten Sound. Wir haben 21 Minuten ab 8 Uhr und ihr merkt es gerade, ich muss ein bisschen aufpassen. Jetzt so bei dem Temperatursturz. Ich habe das Gefühl, ich sehe schon wieder verkältet. Wake up, Colin! Paparutsch, ganz viel Spass.

0: MTV geht's nicht mehr. Wunderschönen guten Morgen. Money for nothing ist das gewesen. Eine Minute noch, dann haben wir 8:30. Ich wünsche euch einen wunderschönen guten Morgen. Und ich versuche, euch wunderschön zu machen mit gutem Sound. Can Heat, let's work together. Ja, dann wird's noch ein bisschen trauriger. Three Doors Down, Here Without You. Aber ja, jetzt... Wenn wir gerade schon so jetzt in einem traurigen Mut sind, jetzt wird es wieder lustig. Ja, wir zählen auf 10 mit die Toten Hosen.
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so eine geile Gitarre, nicht? So verzerrt und ich liebe das. Wunderschönen guten Morgen. 20 Minuten vor 9 Uhr haben wir gehabt. Es ist soweit, das Wochenende steht da und es wird ein wunderschönes Herbstwochenende. Vielleicht kann man sogar ein bisschen in die Berge gehen, die schönen Bäume anschauen. Ich habe vorgenommen, mir mal wieder auf Einsiedeln raufzugehen. Ein bisschen um den Seilsee herumzuzögeln. Vielleicht laufe ich jemandem von euch entgegen. Metallica, Nothing Else Matters. Es ist schön, einfach ein bisschen entspannen.

Ja, 3, 2, 1. Final Countdown. Für mich steht das Weekend an. Nein, natürlich nicht. Ich muss auch noch ein bisschen anklotzen. Aber ja, ihr geniesst es weiterhin hier bei Virgin Radio. In 7 Minuten haben wir 9. Ich wünsche euch das schönste Wochenende, das es gibt. Wir hören uns am Montag wieder in alter Frische. Und bis dahin. Tschüss.

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5: Ich bin Tina Golatrella. Guten Morgen. Feuerverbot oder den Garten nicht tränken. Wird das Wasser wie diesen Sommer knapp, reagieren die Behörden mit Massnahmen. Nun fordert die Akademie der Naturwissenschaften eine umfassende Strategie, um die Qualität des Grundwassers bei Trockenheit zu schützen. Bundespräsident Guy Parmelin zeigt sich nach dem schweren Karunfall in Graubünden bestürzt. Auf Ex schrieb er, er sei in Gedanken bei den Opfern und ihren Angehörigen. Den Familien der Verstorbenen sprach er sein Beileid aus. Der niederländische Reisekar war mit einer Gruppe von rund 48 Personen unterwegs. Die Ölpreise sind in der Nacht auf heute deutlich gestiegen. Der Preis für ein Fass der Nordseesorte Brent kostete fast 110 US-Dollar. Im frühen Handel fiel der Preis auf 107 US-Dollar. Grund sind neue Angriffe auf Tanker in der Straße von Hormuz. Die Meerenge ist eine der wichtigsten Transportrouten für Öl und Flüssigerdgas. Die beiden Tennisspielerinnen Arina Sabalenka aus Belarus und Jelena Rybakina aus Kasachstan stehen im US Open im Finale. Damit treten die zwei besten Spielerinnen der Welt gegeneinander an. Der Finale findet morgen Abend um 10 Uhr Schweizer Zeit statt. Nach einem frischen Morgen mit 9 Grad klettert das Thermometer auf etwa 22 Grad am Nachmittag. Und trotz ein paar Wolken ist es meistens sonnig.
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6: Ich bin Tina Colatrella. Beim Reisecar-Unfall bei Susch im Graubünden sind 5 Personen ums Leben gekommen. 3 Personen wurden schwer verletzt. Insgesamt saßen 45 Erwachsene im Reisecar, teilt die Kantonspolizei Graubünden mit. Die Verstorbenen konnten noch nicht identifiziert werden. Weshalb es zum Unfall kam, wird von der Staatsanwaltschaft untersucht. Feuerverbot oder den Garten nicht tränken. Wird das Wasser wie diesen Sommer knapp, reagieren die Behörden mit Maßnahmen. Nun fordert die Akademie der Naturwissenschaften eine umfassende Strategie, um die Qualität des Grundwassers bei Trockenheit zu schützen. Die Ölpreise sind in der Nacht auf heute deutlich gestiegen. Der Preis für ein Fass der Nordseesorte Brent kostete fast 110 US-Dollar. Im frühen Handel fiel der Preis auf 107 US-Dollar. Grund sind neue Angriffe auf Tanker in der Straße von Hormuz. Die Meerenge ist eine der wichtigsten Transportrouten für Öl und Flüssigerdgas. Die beiden Tennisspielerinnen Arina Sabalenka aus Belarus und Jelena Rybakina aus Kasachstan stehen im US Open im Finale. Damit treten die zwei besten Spielerinnen der Welt gegeneinander an. Der Finale findet morgen Abend um 10 Uhr Schweizer Zeit statt. Nach einem frischen Morgen mit 9 Grad klettert das Thermometer auf etwa 22 Grad am Nachmittag. Und trotz ein paar Wolken ist es meistens sonnig.
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3: Ich bin Tina Colatrella. Beim Reisecar-Unfall bei Susch im Graubünden sind 5 Personen ums Leben gekommen. 3 Personen wurden schwer verletzt. Insgesamt saßen 45 Erwachsene im Reisecar, teilt die Kantonspolizei Graubünden mit. Die Verstorbenen konnten noch nicht identifiziert werden. Der niederländische Reisecar war gestern Abend von Zernetz in Richtung Susch unterwegs, als er im Baustellenbereich von der Straße abkam und umkippte. Weshalb es zum Unfall kam, wird von der Staatsanwaltschaft untersucht. Die Bündner Regierung will für die Opfer des Car-Unglücks im Engadin eine Schweigeminute abhalten. Sie ist für heute Nachmittag geplant und findet im Rahmen eines Treffens mit Bundesrat Gassis in Solio statt. Die Regierung zeigt sich tief betroffen. Ihre Gedanken seien bei den Opfern und ihren Angehörigen. Zudem dankte sie allen Einsatzkräften und Helfenden. Die Schweiz leidet unter einer Wohlstandsmüdigkeit. Das sagt der neue Economy Suisse-Präsident Silvan Wildhaber im Interview mit der NZZ. Manche hielten den Wohlstand für gottgegeben, aber die Schweiz rutsche in Rankings ab, sei weniger wettbewerbsfähig und habe Mühe bei den Direktinvestitionen. Nun müsse ein Ruck durchs Land gehen, fordert der 48-jährige Unternehmer. In der Straße von Hormus breitet sich ein Ölteppich aus. Nach Angaben der Umweltschutzorganisation Greenpeace befindet sich der Ölteppich auf der östlichen Seite der Meerenge. Innerhalb eines Tages habe sich die sichtbare Fläche ungefähr verdoppelt, hieß es in einer Mitteilung. Seit dem Beginn des Irankriegs mit Angriffen auf Öltankern ist immer wieder Öl in die Straße von Hormus ausgetreten. Nach einem frischen Morgen mit 9 Grad klettert das Thermometer auf etwa 22 Grad am Nachmittag. Und trotz ein paar Wolken ist es meistens sonnig.
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6: Im Studio der Dario Jecker. Beim Reisecar-Unfall bei Susch in Graubünden sind 5 Personen ums Leben gekommen. 3 Personen wurden schwer verletzt. Insgesamt saßen 45 Erwachsene im Reisecar, teilt die Kantonspolizei Graubünden mit. Die Verstorbenen konnten noch nicht identifiziert werden. Der niederländische Reisecar war gestern Abend von Zernetz in Richtung Susch unterwegs, als er im Baustellenbereich von der Straße abkam und umkippte. Weshalb es zum Unfall kam, wird von der Staatsanwaltschaft untersucht. Die Bündner Regierung will für die Opfer eine Schweigeminute abhalten. Sie ist für heute Nachmittag geplant und findet im Rahmen eines Treffens mit Bundesrat Cassis in Solio statt. Die Regierung zeigt sich tief betroffen. Ihre Gedanken seien bei den Opfern und ihren Angehörigen. Zudem dankte sie allen Einsatzkräften und Helfenden. In den USA ist der Preis für Diesel so hoch wie noch nie. Nach Daten des Marktanalyseportals GasBuddy kostet ein Liter Diesel umgerechnet etwa 1,28 Franken. Grund sind neue Angriffe auf Tanker in der Straße von Hormuz. Die Meerenge ist eine der wichtigsten Transportrouten für Öl und Flüssigerdgas. Im Vergleich zur Schweiz ist das Tanken in den USA aber immer noch um fast die Hälfte günstiger. In der Straße von Hormuz breitet sich ein Ölteppich aus. Nach Angaben von Greenpeace befindet sich der Ölteppich auf der östlichen Seite der Meerenge. Innerhalb eines Tages habe sich die sichtbare Fläche ungefähr verdoppelt, heißt es in der Mitteilung. Seit dem Beginn des Iran-Kriegs mit Angriffen auf Öltanker ist immer wieder Öl in die Straße von Hormuz ausgetreten. Der Nachmittag ist sonnig mit ein paar einzelnen Wolken und Temperaturen um die 22 Grad.
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6: Im Studio der Dario Jecker. Nach dem Unfall eines niederländischen Reisecars im Engadin mit 5 Toten hat sich nun die niederländische Regierung gemeldet. Premierminister Rob Jetten schreibt auf X, es sei ein schreckliches Unglück. Die Gedanken seien bei den Opfern und deren Angehörigen. Zudem versicherte der niederländische Außenminister, er werde die Botschafterin in der Schweiz unterstützen. Beim Carunfall gestern im Engadin sind 5 Personen gestorben und 40 zum Teil schwer verletzt worden. Die Bündner Regierung will für die Opfer eine Schweigeminute abhalten. Sie ist für heute Nachmittag geplant und findet im Rahmen eines Treffens mit Bundesrat Cassis in Solio statt. Die Regierung zeigt sich tief betroffen. Ihre Gedanken seien bei den Opfern und ihren Angehörigen. Zudem dankte sie allen Einsatzkräften und Helfenden. In den USA ist der Preis für Diesel so hoch wie noch nie. Nach Daten des Marktanalyseportals GasBuddy kostet ein Liter Diesel umgerechnet etwa 1,28 Franken. Grund sind neue Angriffe auf Tanker in der Straße von Hormuz. Die Meerenge ist eine der wichtigsten Transportrouten für Öl und Flüssigerdgas. Im Vergleich zur Schweiz ist das Tanken in den USA aber immer noch um fast die Hälfte günstiger. In der Straße von Hormuz breitet sich ein Ölteppich aus. Nach Angaben von Greenpeace befindet sich der Ölteppich auf der östlichen Seite der Meerenge. Innerhalb eines Tages habe sich die sichtbare Fläche ungefähr verdoppelt, heißt es in der Mitteilung. Seit dem Beginn des Iran-Kriegs mit Angriffen auf Öltanker ist immer wieder Öl in die Straße von Hormuz ausgetreten. Der Nachmittag ist sonnig mit ein paar einzelnen Wolken und Temperaturen um die 22 Grad.
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10: Im Studio der Dario Jecker. Noch nie hat es in der Schweiz so viele Kulturunternehmen gegeben wie 2024. Das zeigen Zahlen des Bundesamts für Statistik. Der Kultursektor wuchs zuletzt gar stärker als die Gesamtwirtschaft. 2024 gab es in der Schweiz fast 70.000 Kulturunternehmen, ein Viertel mehr als 2011. Kulturunternehmen werden also mehr und tendenziell kleiner. Der Kryptodienstleister Bitcoin Swiss streicht in der Schweiz bis zur Hälfte der Stellen. Insgesamt sind es 120 Stellen. Bitcoin Swiss will bis zu 60 streichen. Als Grund nennt das Unternehmen eine Neuausrichtung von einem in erster Linie schweizerischen Kryptounternehmen zu einer internationalen Finanzdienstleistungsgruppe. Der Thurgauer Zugbauer Stadler Rail will sein Werk in Kasachstan ausbauen. Dafür will der Konzern rund 25 Millionen Franken investieren, teilt Stadler Rail mit. Damit sollen in Kasachstan 100 neue Arbeitsplätze entstehen. Derzeit beschäftigt Stadler Rail in Kasachstan etwa 650 Personen. Die Fachkräfte für das Werk werden jedoch in Europa ausgebildet, an Stadler Rail Standorten. Die israelische Armee hat einen hochrangigen Kommandeur der islamistischen Hamas im Gazastreifen getötet. Nach Angaben des Militärs war der Kommandeur der Hamas-Brigade von Khan Yunis für die Planung von Dutzenden Anschlägen auf israelische Soldaten verantwortlich. Außerdem soll er den Wiederaufbau der im Gazakrieg geschwächten Brigade vorangetrieben haben. Die Terrororganisation Hamas unterhält im Gazastreifen 5 Brigaden. Der Nachmittag ist sonnig mit ein paar einzelnen Wolken und Temperaturen um die 22 Grad.
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3: Im Studio der Dario Jecker. Der Chauffeur des im Engadin verunglückten niederländischen Reisecars hat überlebt. Das hat die Kapo Graubünden bestätigt. 5 Personen sind bei dem Unfall gestern gestorben. 40 Menschen sind teils schwer verletzt worden. Der niederländische Reisecar war gestern Abend von Zernetz Richtung Susch unterwegs gewesen, als er umkippte. Noch sind nicht alle Toten identifiziert. Neben der Bündner Regierung haben auch das niederländische Königspaar sowie Premier und Außenminister ihre Anteilnahme bekundigt. In New York City hat die Trauerfeier für die Opfer der Anschläge vom 11. September begonnen. Am Ground Zero werden die Namen aller fast 3000 Todesopfer der Anschläge vorgelesen. Am 11. September 2001, also vor genau 25 Jahren um etwa 3:15 Schweizer Zeit, rast das erste Flugzeug in den Nordturm des World Trade Center. 9/11 war gemessen an den Todesopfern der größte je erfolgte Terrorschlag. Noch nie hat es in der Schweiz so viele Kulturunternehmen gegeben wie 2024. Das zeigen Zahlen des Bundesamts für Statistik. Der Kultursektor wuchs zuletzt gar stärker als die Gesamtwirtschaft. 2024 gab es in der Schweiz fast 70.000 Kulturunternehmen, ein Viertel mehr als 2011. Kulturunternehmen werden also mehr und tendenziell kleiner. Der Kryptodienstleister Bitcoin Suisse streicht in der Schweiz bis zur Hälfte der Stellen. Insgesamt sind es 120 Stellen. Bitcoin Suisse will bis zu 60 streichen. Als Grund nennt das Unternehmen eine Neuausrichtung von einem in erster Linie schweizerischen Kryptounternehmen zu einer internationalen Finanzdienstleistungsgruppe. Der Nachmittag ist sonnig mit ein paar einzelnen Wolken und Temperaturen um die 22 Grad.
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6: Und wir gehen zusammen Richtung Wochenende. Es ist schön, seid ihr da. Das ist euer Rocksender Nummer 1 vom Land. Im Studio für euch heute Nachmittag der

Virgin Radio am Freitagnachmittag für euch mit Wallbeat. 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

0: Schönen Freitagabend zusammen. Virgin Radio spielt für euch ganz viel Classic Rock. Alice Cooper, School's Out aus dem 1972. Gibt es in ein paar wenigen Augenblicken. Zuerst noch Angry von The Stones. Schönen Freitagabend zusammen. Schön habt ihr Virgin eingeschaltet.
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Die Grossen aus der Rockmusik geben sich die Hand bei Virgin Radio. Metallica gehört. Jetzt der Billy Idol mit White Wedding. Am 4. das Nachrichtenupdate für euch. Bis dahin ganz viel Classic Rock. Und dazwischen die besten aktuellen Rockets. Kommt gut Richtung Wochenende.

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5: Im Studio der Dario Jecker. Der Chauffeur des im Engadin verunglückten niederländischen Reisecars hat überlebt. Das hat die Kapo Graubünden bestätigt. 5 Personen sind bei dem Unfall gestern gestorben. 40 Menschen sind teils schwer verletzt worden. Der niederländische Reisecar war gestern Abend von Zernetz Richtung Susch unterwegs gewesen, als er umkippte. Noch sind nicht alle Toten identifiziert. Neben der Bündner Regierung haben auch das niederländische Königspaar sowie Premier und Außenminister ihre Anteilnahme bekundigt. In New York City hat die Trauerfeier für die Opfer der Anschläge vom 11. September begonnen. Am Ground Zero werden die Namen aller fast 3000 Todesopfer der Anschläge vorgelesen. Am 11. September 2001, also vor genau 25 Jahren, um etwa 3:15 Schweizer Zeit, rast das erste Flugzeug in den Nordturm des World Trade Center. 9/11 war gemessen an den Todesopfern der größte je erfolgte Terrorschlag. Der Iran und die anderen Anrainerstaaten des Persischen Golfs wollen sich offenbar am Montag über die Straße von Hormuz austauschen. Das berichtet das iranische Nachrichtenportal Iran Nuances. Das Treffen soll im Oman stattfinden. Die Straße von Hormuz war vor dem Krieg im Iran die wichtigste Route für Öl- und Gastransporte weltweit. Seit Kriegsausbruch im Februar ist die Straße weitgehend blockiert. Der Verband des Schweizer Bankenpersonals fordert mehr Lohn. Um 2,5% sollen die Löhne für Bankangestellte steigen, fordert der Verband. Wer weniger als 120'000 Franken im Jahr verdient, der soll mindestens 2'000 Franken mehr erhalten. So sollen die Angestellten mehr vom Erfolg der Banken haben. Zudem sollen die Banken offenlegen, nach welchen Kriterien sie Löhne erhöhen. Der Abend bleibt sonnig und nach einer kühlen Nacht gibt es morgen nochmal Sonne mit Temperaturen von etwa 22 Grad.
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9: Willkommen unterwegs Richtung Freitagabend. Das machen wir jetzt gerade mit ZZ Top, Linkin Park und Journey. Das Trio gibt es zum Auftakt in dieser Stunde voller Rockmusik. Mein Name ist Nicola Bomio. Hallo zusammen.
10: Der

Classic Rock bei Virgin Radio im Home Run, eure Feierabendsendung, Montag bis Freitag, 3 bis 6, CC Top gehört. Lagrange. Und jetzt wechseln wir vom Classic Rock zu einem aktuellen Rock-Hit von diesem Jahr. Shine Down, Safe and Sound.

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0: Guten Freitagabend zusammen. Schön, habt ihr Virgin Radio eingeschaltet.
1: Deep Purple
0: mit Hush. Gibt es gut 5 Minuten hier bei uns.
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wunderbare Rockballade von den Scorpions. Send me an Angel, Kirby Virgin Radio. Am 5 Uhr Nachrichten-Update. Und jetzt lassen wir die Motoren an. Richtig Wochenende mit Mötley Crew. Kickstart My Heart. Schön seid ihr bei Virgin. Das ist Classic Rock und die besten aktuellen Rockets.

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6: Im Studio der Dario Jecker. Nach dem Unfall eines niederländischen Reisecars mit 5 Toten hat sich die Botschafterin des Landes im Engadin mit Opfern getroffen. Das Treffen habe in einem Spital stattgefunden. Am Treffen soll auch der Direktor des betroffenen Reiseveranstalters dabei gewesen sein, wie die Nachrichtenagentur ANP berichtet. Am Nachmittag hat auch eine Trauerveranstaltung mit Bundesrat Ignazio Cassis stattgefunden. Beim Car-Unglück gestern Abend im Engadin waren 5 Menschen gestorben, 40 Menschen wurden verletzt. Der Reformvorschlag des Bundes zur Sanierung der AHV erntet Kritik. SP, Grüne und der Gewerkschaftsbund begrüßen zwar, dass das Rentenalter nicht angehoben werden soll. Die Anhebung des Mindestalters, um Leistungen aus der Pensionskasse zu beziehen, lehnen sie jedoch ab. Dies erschwere Frühpensionierungen in anstrengenden Berufen. Die FDP fordert hingegen ein höheres Referenzalter. Die SVP will Ausgabenkürzungen und die Mitte schlägt ein Lebensarbeitszeitmodell vor. Nur 2 Wochen nach dem Tod ihres Bruders, König Haralds V., ist die norwegische Prinzessin Astrid im Alter von 94 Jahren gestorben. Prinzessin Astrid starb nur 2 Tage nach dem Staatsbegräbnis von König Harald, an dem sie noch teilgenommen hatte. Ihr jüngerer Bruder war Ende August im Spital gestorben. Nach ihrem Tod wurde die Flagge auf dem Balkon des Königsschlosses in Oslo erneut auf Halbmast gesetzt. Der Iran und die anderen Anrainerstaaten des Persischen Golfs wollen sich offenbar am Montag über die Straße von Hormuz austauschen. Das berichtet das iranische Nachrichtenportal Iran Nuances. Das Treffen soll im Oman stattfinden. Die Straße von Hormuz war vor dem Krieg im Iran die wichtigste Route für Öl- und Gastransporte weltweit. Seit Kriegsausbruch im Februar ist die Straße weitgehend blockiert. Mit Sonnenschein starten wir ins Wochenende. Morgen gibt es Sonne und Temperaturen von etwa 23 Grad. Am Sonntag gibt es dann sogar bis 25 Grad, mit ein paar Wochen mehr.
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10: Guten Abend zusammen, das ist Virgin Radio am 11. September. Hoffen Sie gut unterwegs, ein richtiges Wochenende. Ich begleite euch in dieser Stunde. Mein Name ist Nicola Bomio. Hallo.

Rockmusik aus dem Norden, aus Schweden, Mando, die auch gehört bei Virgin Radio. Kommt gut an in diesem Freitagfeierabend. Jetzt mit den Foreigner und Jukebox Hero. Standing

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0: ACDC in the house. Und Toto schon gleich. Das ist Virgin Radio mit ganz viel Classic Rock. Hold the Line gibt es gerade nach ein bisschen aktuellerem Rocksound von Pearl Jam. Kommt gut ins Wochenende.
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Der unvergessene Ozzy Osbourne gehört bei Virgin Radio. Mama, I'm coming home. Hoffe, ihr seid gut auf dem Heimweg oder euch das nächste Ziel. Wir spielen den Rock Sound für euch dazu. Da bei Virgin Radio jetzt mit der Joan Jett and the Blackhearts. I love rock and roll. Happy Weekend.

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12: Im Studio der Dario Jecker. Guten Abend. Nach dem Unfall eines niederländischen Reisecars mit 5 Toten hat sich die Botschafterin des Landes im Engadin mit Opfern getroffen. Das Treffen habe in einem Spital stattgefunden. Am Treffen soll auch der Direktor des betroffenen Reiseveranstalters dabei gewesen sein, wie die Nachrichtenagentur ANP berichtet. Am Nachmittag hat auch eine Trauerveranstaltung mit Bundesrat Ignazio Cassis stattgefunden. Beim Car-Unglück gestern Abend im Engadin waren 5 Menschen gestorben, 40 Menschen wurden verletzt. Italien hat die vereinbarten 4 Millionen Franken an den Kanton Graubünden noch nicht bezahlt. Diese waren für das Verkehrskonzept während der Olympischen Spiele in Milano ausgemacht. Das geht aus dem heutigen Treffen von Bundesrat Ignazio Cassis mit der Bündner Regierung hervor. Die italienische Region Lombardei hatte eigentlich im Juli eine Zahlung zugesichert. Zum 25. Jahrestag von 9/11 finden überall in den USA Gedenkfeiern statt. Mehrere ehemalige US-Präsidenten nahmen bei der Gedenkfeier am Ground Zero teil, wo früher die Zwillingstürme standen. Präsident Donald Trump ging nicht nach New York, stattdessen nahm er an einer Gedenkfeier in der Hauptstadt Washington D.C. teil. Auch im Pentagon nahe Washington schlug vor 25 Jahren ein Flugzeug ein. Der Iran und die anderen Anrainerstaaten des Persischen Golfs wollen sich offenbar am Montag über die Straße von Hormuz austauschen. Das berichtet das iranische Nachrichtenportal Iran Nuances. Das Treffen soll im Oman stattfinden. Die Straße von Hormuz war vor dem Krieg im Iran die wichtigste Route für Öl- und Gastransporte weltweit. Seit Kriegsausbruch im Februar ist die Straße weitgehend blockiert. Mit Sonnenschein starten wir ins Wochenende. Morgen gibt es Sonne und Temperaturen von etwa 23 Grad. Am Sonntag gibt es dann sogar bis 25 Grad, mit ein paar Wochen mehr.
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17: Aus aktuellem Anlass zu einem bestimmten Thema oder aus einem etwas spezielleren Genre gibt es immer jeden Freitag nach dem 6 Uhr 6 ausgewählte Songs für euch. Das ist Sixpack at Six am Freitagabend bei Virgin Radio. Schön seid ihr mit dabei. Heute spielen wir Weekend Rock Sound. 6 ein bisschen hünnenhafte Rocksongs, die der Feierabend und das Wochenende mit einem Paukenschlag einläuten. Ich wünsche viel Vergnügen, lasst mich überraschen. Ich bin der Nicola Bomio.
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Foo Fighters, Best of You im Sixpack at Six. Heute Freitag 6 ausgewählte, so ein bisschen hünenhafte Rocksongs für den Start in diesem Freitagabend

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4: Im Studio der Dario Jecker. Guten Abend. Ein 59-jähriger Deutscher, der letzten Mittwoch beim Grenzübergang Rheinfelden festgenommen wurde, ist in ein Gefängnis gebracht worden. Das teilen die deutschen Behörden mit. Bei dem Mann waren bei einer Hausdurchsuchung verbotene Waffen sowie eine pulverige Substanz gefunden worden. Bei der Substanz könnte es sich um eine explosive Mischung handeln. Italien hat die vereinbarten 4 Millionen Franken an den Kanton Graubünden noch nicht bezahlt. Diese waren für das Verkehrskonzept während der Olympischen Spiele in Milano ausgemacht. Das geht aus dem heutigen Treffen von Bundesrat Ignazio Cassis mit der Bündner Regierung hervor. Die italienische Region Lombardei hatte eigentlich im Juli eine Zahlung zugesichert. Zum 25. Jahrestag von 9/11 finden überall in den USA Gedenkfeiern statt. Mehrere ehemalige US-Präsidenten nahmen bei der Gedenkfeier am Ground Zero teil, wo früher die Zwillingstürme standen. Präsident Donald Trump ging nicht nach New York, stattdessen nahm er an einer Gedenkfeier in der Hauptstadt Washington D.C. teil. Auch im Pentagon nahe Washington schlug vor 25 Jahren ein Flugzeug ein. Die Houthi-Rebellen sollen die gesamte jemenitische Küste des Roten Meeres eingenommen haben. Zudem sollen sie strategisch wichtige Inseln kontrollieren, heißt es von der Regierung des Jemen. Damit haben die vom Iran unterstützten Houthi-Rebellen ihre Kontrolle über den Bab al-Mandeb deutlich erhöht. Die Meerenge ist für die Schifffahrt zwischen Europa und Asien äußerst wichtig. Mit Sonnenschein starten wir ins Wochenende. Morgen gibt es Sonne und Temperaturen von etwa 23 Grad. Am Sonntag gibt es dann sogar bis 25 Grad, mit ein paar Wochen mehr.
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1: Ich bin Birgit Orgler. Guten Abend. Ein 59-jähriger Deutscher, der letzten Mittwoch beim Grenzübergang Rheinfelden festgenommen wurde, ist in eine Justizvollzugsanstalt gebracht worden. Das teilen die deutschen Polizei- und Justizbehörden mit. Der Polizeieinsatz hatte letzten Mittwoch eine Straßensperrung zur Folge. So war der Grenzübergang der Autobahn A3 mehrere Stunden lang gesperrt. Beim 59-jährigen Deutschen waren bei einer Hausdurchsuchung verbotene Waffen sowie eine pulvrige Substanz gefunden worden. Bei der Substanz könnte es sich um eine explosive Mischung handeln. In Deutschland hat die Bundesanwaltschaft Anklage gegen 7 mutmaßliche Mitglieder der Hamas erhoben. Sie sollen zu einem Jahrestag des Überfalls auf Israel in Deutschland oder Österreich einen Mordanschlag auf Repräsentanten Israels geplant haben. Als sogenannte Auslandsoperateure sollen sie Waffen und Munition für die Hamas beschafft haben. Die 7 Beschuldigten sitzen teils seit mehreren Monaten in Untersuchungshaft. Nur 2 Wochen nach dem Tod ihres Bruders, König Harald V., ist die norwegische Prinzessin Astrid im Alter von 94 Jahren gestorben. Prinzessin Astrid starb nur 2 Tage nach dem Staatsbegräbnis von König Harald, an dem sie noch teilgenommen hatte. Ihr jüngerer Bruder war Ende August im Spital gestorben. Nach ihrem Tod wurde die Flagge auf dem Balkon des Königsschlosses in Oslo erneut auf Halbmast gesetzt. Heute bleibt schön, morgen geht's teilweise Nebel am Morgen, dann geht's morgen wieder Sonne bei maximal 24 Grad.

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3: Die Themen haben heute Schlagzeilen gemacht. Guten Abend.
4: Beim Karunfall zwischen Zernetz und Susch im Kanton Graubünden sind 5 Personen ums Leben gekommen. Zudem hat es viele Verletzte gegeben. Dani Glur.
5: 3 Personen sind schwer, 7 mittelschwer und 30 leicht verletzt worden. Insgesamt sind 45 Personen im Gar gewesen. Niemand ist also unverletzt geblieben. Die Identifikation der Todesopfer ist noch offen. Das hat die Kantonspolizei Graubünden mitteilt. Der Gar ist bei einer Baustelle von der Strasse abgekommen und umgekippt. Es sind 7 Rettungshelikopter und 13 Ambulanzen im Einsatz gewesen. Es laufen immer noch Ermittlungen, dass man herausfindet, wie es genau zum Unfall gekommen ist. Der Unglücksgar ist von einem niederländischen Busunternehmen gewesen.
3: Der Kryptodienstleister Bitcoin Swiss streicht in der Schweiz bis zu 60 von insgesamt 120 Stellen. Als Grund nennt das Unternehmen eine Neuausrichtung von einem in erster Linie schweizerischen Kryptounternehmen zu einer internationalen Finanzdienstleistungsgruppe. Der Umbau sei keine Reaktion auf die seit Monaten anhaltende Schwäche des Bitcoin-Markts, betonte ein Bitcoin Swiss-Sprecher.
6: Der chinesische Logistikdienstleister Speedav baut in der Schweiz ein eigenes Paketnetz auf. Damit könnte Speedav die etablierten Anbieter Post, Planzer, DPD und DHL unter Druck setzen. Speedav befördert unter anderem Pakete der chinesischen Online-Plattformen Shein, Temu und AliExpress. Es werde bereits eine beträchtliche Menge befördert, berichtet die Nachrichtenagentur AWP. Ein führender Vertreter der Schweizer Zustellbranche warnte davor, den neuen Konkurrenten zu unterschätzen.
4: Noch nie hat es in der Schweiz so viele Kulturunternehmen gegeben wie 2024. Das zeigen Zahlen des Bundesamts für Statistik. Der Kultursektor wuchs zuletzt gar stärker als die Gesamtwirtschaft. 2024 gab es in der Schweiz fast 70.000 Kulturunternehmen, ein Viertel mehr als 2011. Die Anzahl Unternehmen in der gesamten Wirtschaft wuchs nur um 16%. Trotzdem arbeiteten weniger Menschen im Kultursektor. Auch die Größe der Kulturbetriebe nahm ab.
3: Der ehemalige Präsident des Schweizerischen Fußballverbands, Ralf Slotzover, ist im Alter von 93 Jahren gestorben. Das teilt der Fußballverband mit. Slotzover war 8 Jahre lang Präsident des Fußballverbandes. In seiner Amtszeit qualifizierte sich die Schweizer Nationalmannschaft für die EM 2004 und die WM 2006. Der größte Erfolg war jedoch bereits im Dezember 2002 gelungen. Die UEFA vergab die EM 2008 an die Schweiz und Österreich.
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1: Die Themen haben heute Schlagzeilen gemacht. Guten Abend.
2: Beim Car-Unfall zwischen Zernetz und Susch im Kanton Graubünden sind 5 Personen ums Leben gekommen. Zudem hat es viele Verletzte gegeben. Dani Glur.
3: 3 Personen sind schwer, 7 mittelschwer und 30 leicht verletzt worden. Insgesamt sind 45 Personen im Car gewesen. Niemand ist also unverletzt geblieben. Die Identifikation der Todesopfer ist noch offen. Das hat die Kantonspolizei Graubünden mitteilt. Der Car ist bei einer Baustelle von der Strasse abgekommen und umgekippt. Es sind 7 Rettungshelikopter und 13 Ambulanzen im Einsatz gewesen. Es laufen immer noch Ermittlungen, dass man herausfindet, wie es genau zum Unfall gekommen ist. Der Unglücksgar war von einem niederländischen Busunternehmen gewesen.
1: Der Kryptodienstleister Bitcoin Swiss streicht in der Schweiz bis zu 60 von insgesamt 120 Stellen. Als Grund nennt das Unternehmen eine Neuausrichtung von einem in erster Linie schweizerischen Kryptounternehmen zu einer internationalen Finanzdienstleistungsgruppe. Der Umbau sei keine Reaktion auf die seit Monaten anhaltende Schwäche des Bitcoin-Markts, betonte ein Bitcoin Swiss-Sprecher.
4: Der chinesische Logistikdienstleister Speedav baut in der Schweiz ein eigenes Paketnetz auf. Damit könnte Speedav die etablierten Anbieter Post, Planzer, DPD und DHL unter Druck setzen. Speedav befördert unter anderem Pakete der chinesischen Online-Plattformen Shein, Temu und AliExpress. Es werde bereits eine beträchtliche Menge befördert, berichtet die Nachrichtenagentur AWP. Ein führender Vertreter der Schweizer Zustellbranche warnte davor, den neuen Konkurrenten zu unterschätzen.
2: Noch nie hat es in der Schweiz so viele Kulturunternehmen gegeben wie 2024. Das zeigen Zahlen des Bundesamts für Statistik. Der Kultursektor wuchs zuletzt gar stärker als die Gesamtwirtschaft. 2024 gab es in der Schweiz fast 70.000 Kulturunternehmen, ein Viertel mehr als 2011. Die Anzahl Unternehmen in der gesamten Wirtschaft wuchs nur um 16%. Trotzdem arbeiteten weniger Menschen im Kultursektor. Auch die Größe der Kulturbetriebe nahm ab.
1: Der ehemalige Präsident des Schweizerischen Fußballverbands, Ralf Slotzover, ist im Alter von 93 Jahren gestorben. Das teilt der Fußballverband mit. Slotzover war 8 Jahre lang Präsident des Fußballverbandes. In seiner Amtszeit qualifizierte sich die Schweizer Nationalmannschaft für die EM 2004 und die WM 2006. Der größte Erfolg war jedoch bereits im Dezember 2002 gelungen. Die UEFA vergab die EM 2008 an die Schweiz und Österreich.
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1: Die Themen haben heute Schlagzeilen gemacht. Guten Abend. Mit Schweigeminuten, Glockenschlägen und Lichtinstallationen haben die USA 25 Jahre nach den Terroranschlägen vom 11. September 2001 der Opfer gedacht. Im Zentrum der Gedenkveranstaltungen standen erneut die Orte, die damals angegriffen wurden. Das World Trade Center in New York, das Pentagon bei Washington sowie ein Feld im US-Bundesstaat Pennsylvania, auf das ein Flugzeug abgestürzt war. Am Ground Zero in New York lasen Angehörige die Namen der Getöteten vor. Erstmals war auch eine Schweigeminute für Menschen vorgesehen, die später an Krankheiten oder Verletzungen infolge der Anschläge starben. Ein 59-jähriger Deutscher, der letzten Mittwoch beim Grenzübergang Rheinfelden festgenommen wurde, ist in eine Justizvollzugsanstalt gebracht worden. Das teilen die deutschen Polizei- und Justizbehörden mit. Der Polizeieinsatz hatte letzten Mittwoch eine Straßensperrung zur Folge. So war der Grenzübergang der Autobahn A3 mehrere Stunden lang gesperrt. Beim 59-jährigen Deutschen waren bei einer Hausdurchsuchung verbotene Waffen sowie eine pulvrige Substanz gefunden worden. Bei der Substanz könnte es sich um eine explosive Mischung handeln. Der Reformvorschlag des Bundes zur Sanierung der AHV erntet Kritik. SP, Grüne und der Gewerkschaftsbund begrüßen zwar den Verzicht auf eine Erhöhung des Rentenalters. Die Anhebung des Mindestalters in der Pensionskasse für den Leistungsbezug lehnen sie jedoch ab. Dies erschwere Frühpensionierungen in anstrengenden Berufen. Die FDP fordert hingegen ein höheres Referenzalter. Die SVP will Ausgabenkürzungen und die Mitte schlägt ein Lebensarbeitszeitmodell vor.
2: Die Houthi-Rebellen sollen die gesamte jemenitische Küste des Roten Meeres eingenommen haben. Zudem sollen sie strategisch wichtige Inseln kontrollieren, heißt es von der Regierung des Jemen. Damit haben die vom Iran unterstützten Houthi-Rebellen ihre Kontrolle über den Bab al-Mandeb deutlich erhöht. Die Meerenge ist für die Schifffahrt zwischen Europa und Asien äußerst wichtig. Nur zwei Wochen nach dem Tod ihres Bruders, König Haralds V., ist die norwegische Prinzessin Astrid im Alter von 94 Jahren gestorben. Prinzessin Astrid starb nur zwei Tage nach dem Staatsbegräbnis von König Harald, an dem sie noch teilgenommen hatte. Ihr jüngerer Bruder war Ende August im Spital gestorben. Nach ihrem Tod wurde die Flagge auf dem Balkon des Königsschlosses in Oslo erneut auf Halbmast gesetzt.
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1: Die Themen haben heute Schlagzeilen gemacht. Guten Abend. Mit Schweigeminuten, Glockenschlägen und Lichtinstallationen haben die USA 25 Jahre nach den Terroranschlägen vom 11. September 2001 der Opfer gedacht. Im Zentrum der Gedenkveranstaltungen standen erneut die Orte, die damals angegriffen wurden. Das World Trade Center in New York, das Pentagon bei Washington sowie ein Feld im US-Bundesstaat Pennsylvania, auf das ein Flugzeug abgestürzt war. Am Ground Zero in New York lasen Angehörige die Namen der Getöteten vor. Erstmals war auch eine Schweigeminute für Menschen vorgesehen, die später an Krankheiten oder Verletzungen infolge der Anschläge starben. Ein 59-jähriger Deutscher, der letzten Mittwoch beim Grenzübergang Rheinfelden festgenommen wurde, ist in eine Justizvollzugsanstalt gebracht worden. Das teilen die deutschen Polizei- und Justizbehörden mit. Der Polizeieinsatz hatte letzten Mittwoch eine Straßensperrung zur Folge. So war der Grenzübergang der Autobahn A3 mehrere Stunden lang gesperrt. Beim 59-jährigen Deutschen waren bei einer Hausdurchsuchung verbotene Waffen sowie eine pulvrige Substanz gefunden worden. Bei der Substanz könnte es sich um eine explosive Mischung handeln. Der Reformvorschlag des Bundes zur Sanierung der AHV erntet Kritik. SP, Grüne und der Gewerkschaftsbund begrüßen zwar den Verzicht auf eine Erhöhung des Rentenalters. Die Anhebung des Mindestalters in der Pensionskasse für den Leistungsbezug lehnen sie jedoch ab. Dies erschwere Frühpensionierungen in anstrengenden Berufen. Die FDP fordert hingegen ein höheres Referenzalter. Die SVP will Ausgabenkürzungen und die Mitte schlägt ein Lebensarbeitszeitmodell vor.
2: Die Houthi-Rebellen sollen die gesamte jemenitische Küste des Roten Meeres eingenommen haben. Zudem sollen sie strategisch wichtige Inseln kontrollieren, heißt es von der Regierung des Jemen. Damit haben die vom Iran unterstützten Houthi-Rebellen ihre Kontrolle über den Bab al-Mandeb deutlich erhöht. Die Meerenge ist für die Schifffahrt zwischen Europa und Asien äußerst wichtig. Nur zwei Wochen nach dem Tod ihres Bruders, König Harald V., ist die norwegische Prinzessin Astrid im Alter von 94 Jahren gestorben. Prinzessin Astrid starb nur zwei Tage nach dem Staatsbegräbnis von König Harald, an dem sie noch teilgenommen hatte. Ihr jüngerer Bruder war Ende August im Spital gestorben. Nach ihrem Tod wurde die Flagge auf dem Balkon des Königsschlosses in Oslo erneut auf Halbmast gesetzt.
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